0: Liebe Hörerinnen und Hörer, Sie hören die Sendung Nachbarn, die den Deutschen in Tschechien gewidmet ist. Aus dem Rundfunkstudio in Karlsbad begrüßt Sie der Maler Richard und aus dem Studio in Aussig an der Elbe Veronika Kindlova.
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2: Am letzten Augustwochenende fanden in der Wallfahrtskirche Mariaheimsuchung in Quinau im Erzgebirge die Quinauer Musikfesttage 2026 statt. Die künstlerische Leiterin des Festivals Quinauer Musikfesttage, Cembalistin und Pianistin Alena Hönigova, bereicherte diesmal das Programm mit musikalischen Bearbeitungen von Werken der Weltliteratur. Am Samstag wurde die Orchestersuite Don Quixote von Georg Philipp Telemann und Francesco Bartolomeo Conti nach dem berühmten Roman von Miguel de Cervantes aufgeführt. Die erste der zwei Aufführungen, Don Quixote oder Kampf gegen die Windmühlen, war für Familien mit Kindern gedacht und anschließend folgte das Abendkonzert. Die Ausführenden waren die Batzdorfer Hofkapelle mit Solisten Friedemann Meinhardt als Don Quixote, Tenor und Valentin Seidel als Sancho Panza, Bariton. Unsere Kollegin Jaramila Vankova war im Publikum des Konzertes und lud die Darsteller der Hauptrollen ans Mikrofon ein.
3: Bei den Musikfestspielen in Quinau 2026 stand am Samstag, dem 29. August, ein Konzert für Kinder und Jugendliche Don Quixote Suite von Georg Philipp Telemann auf dem Programm. Das Finale war eine Folia aus einer Oper Don Quixote von Conti in der Darstellung von den jungen Sängern Valentin Seidel als Sancho Panza und Friedemann Meinhardt Don Quixote. Aufgrund der Reaktion des Publikums gesehen, war das ein Höhepunkt des ganzen Stücks. Sie hatten einen großen Erfolg geerntet und es war auf Italienisch gesungen, aber wenn ich mich nicht irre, sollte es um einen Dialog zwischen Sancho Panza und Don Quixote gehen oder einen Streit oder was war das für einen Gedankenaustausch?
4: Ja, es war ein großer Streit mit vielen Schimpfwörtern, die da hin und her fliegen, und es gibt auch sehr, sehr schnellen Text und viele Wörter hintereinander zu sprechen. Und tja, am Ende bleibt es ein bisschen offen, wie die beiden auseinandergehen, ob sie sich dann wieder vertragen oder ob einer gewonnen hat oder ob es im Streit bleibt.
3: Was meinen Sie, können die Kinder von heute, auch jüngere Kinder, die hier waren, Musik so wahrnehmen, dass man ihnen eine Handlung damit vorführt?
5: Ja, definitiv. Also das Programm, dieses Kinderkonzert, so wie es auch konzipiert war, war ja genau darauf ausgelegt. Also zwischen den Teilen, die Sie gerade genannt haben, also die Ouvertüre von Telemann und die von Conti eben, die Werke oder die Ausschnitte, wurden auch immer in den jeweiligen Kontext eingeordnet. Das heißt, es wurde gesagt, wir sind gerade in dieser Situation und ihr könnt das und das hören. Deswegen ja, ich denke, wenn das nötige Wissen und Hintergrundwissen vorbereitet wird und erklärt wird, dann ist das durchaus verständlich, auch für Kinder.
3: Alena hat das Ihnen auch sehr lebhaft näher gebracht, den hier versammelten Kindern, nicht wahr? Darf ich fragen, wo Sie studieren und wie Sie sich in Erzgebirge auf der tschechischen Seite des Erzgebirges fühlen?
4: Ich studiere in Leipzig, genau wie Friedemann, mein Kollege auch. Und ich bin das erste Mal auf der tschechischen Seite des Erzgebirges und ich finde die Landschaft unglaublich schön und die Menschen sind hier bei diesem Festival total glücklich und herzhaft und sitzen beim Essen zusammen und das ist total schön.
3: Und wie finden Sie das Milieu und die Atmosphäre hier, Herr Friedemann-Meinhardt?
5: Ich finde es ganz wunderbar. Dadurch, dass das ja auch als ein Kinderkonzert arrangiert wurde, sieht man eben auch, dass sehr viele junge Menschen, Kinder und Familien eben hier vor Ort sind. Und es ist ganz toll. Und ich bin froh, hier zu sein.
3: Ich danke Ihnen.
2: Archivbesuche. Nun ist es wieder Zeit für unseren regelmäßigen Besuch im Rundfunkarchiv. Heute hören Sie einen Ausschnitt aus einer deutschsprachigen Sendung für Kinder und Jugendliche aus dem Jahre 1937. Die Sendung trug den Titel »Den Himmel entgegen«. Darin spricht Herr Kühnel, Lehrer für technische Fächer mit August Picard, dem Schweizer Wissenschaftler, Erfinder des Batiskaphen und Pionier der Stratosphärenflüge mit dem Ballon. Im Mittelpunkt Ihres Gesprächs steht die Bedeutung der Stratosphäre für den Luftverkehr.
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6: Liebe Kinder, wir stellen euch heute Herrn Professor Picard, den weltberühmten Gelehrten und Flieger in bisher noch nie erreichte Höhen vor. Herr Professor Picard ist bis 16.500 Meter mit seinem Ballon hochgestiegen. Als er nach seinem Aufstieg bei Augsburg viele Stunden verschollen blieb, wankte die ganze Welt um ihn und in allen fünf Weltteilen atmet man dann erleichtert auf, als man hörte, der kühne Professor sei in den Alpen glücklich gelandet. Vor uns steht nun dieser kühne Forscher und er wird zu euch sprechen. Herr Professor, unsere Kinder freuen sich, Sie zu hören.
7: Liebe Kinder, es ist für mich ein großes Vergnügen, heute Abend zu euch sprechen zu können. Es ist für mich eine Ehre, dass der Rundfunk meine Rede registriert und ich freue mich zu wissen, dass in den nächsten Tagen ihr von in den Schulen hören könnt, wie ich die verschiedenen Fragen beantworten werde, die nun der Rundfunk an mich richten wird.
6: Und nun, Herr Professor, wollen Sie uns bitte verständlich für die Kinder sagen, welchen Zweck und welche Bedeutung eigentlich Ihre waghalsigen Flüge in die sogenannte Stratosphäre haben.
7: Darf ich vielleicht ein Wort verbessern? Sie sagen waghalsige Flüge. Ich möchte dieses Wort waghalsig nicht unterstrichen sehen. Ich betrachte es im Gegenteil als für den ernsten Forscher von Wichtigkeit, dass er eine Untersuchung, eine Unternehmung so lange vorbereitet und so gut studiert, dass er mit gutem Gewissen vorher sagen kann, es muss gehen, es ist nicht waghalsig, was ich mache, es ist überlegt und die Wissenschaft ist heute fähig, die Naturgesetze so anzuwenden, dass alles normal verlaufen muss. Also ich habe lediglich Vertrauen gehabt in meine Rechnungen und möchte deswegen nicht als waghalsig gelten. Ich habe selber fünf Kinder zu Hause und habe gar nicht Lust, irgendetwas zu machen, was wirklich waghalsig ist. Nun, Sie fragen mich, was der Zweck der Unternehmung war. Ich kann euch nicht jetzt einen ganzen Vortrag halten über die kosmischen Strahlungen. Ihr wisst vielleicht, dass wir gewisse mysteriöse Strahlungen mehr oder weniger kennen, die von außen auf die Erde kommen. Es sind nicht die Sonnenstrahlung, es sind wahrscheinlich nicht Sternstrahlen, es sind Strahlen, die aus dem Weltall zu uns kommen. Und wenn wir diese Strahlen sehr genau kennen, dann werden wir wahrscheinlich auch wissen, wie sie entstehen und es werden manche wissenschaftliche und vielleicht auch manche technische Fragen dadurch ihre Lösung näher gebracht. Es war für mich von Interesse, diese Strahlung zu untersuchen mit besonderen Instrumenten und zwar nicht bloß in der Nähe des Erdbodens, sondern sie da zu untersuchen, wo sie noch in großer Höhe, noch durch wenig Luft durchgegangen, wo sie noch möglichst in ursprünglichem Zustand sich befinden. Ihr versteht, eine Strahlung, welche von außen gegen die Erde kommt, durchdringt die Atmosphäre. Und nun zeigt sich, das weiß man, dass die Strahlung durch dieses Durchdringen der Luft verändert wird. Und um die Strahlung selber zu kennen, wollte ich sie untersuchen, möglichst hoch, wo sie noch im ursprünglichen Formzustand hat.
6: Nun, Herr Professor, unsere Kleinen in der Schule sind sicher neugierig. ob Sie bereits in der Zeit, als Sie, wie unsere Jungen, wenn ich so sagen darf, in einer Schweizer Volksschule die Schulbank drückten, schon ein deutliches Interesse für die Naturwissenschaften, für das Flugwesen, für die Sterne.
2: Jubiläum der Woche. Das Jubiläum der Woche gehört heute dem Karikaturist und Grafiker Walter Handel. Handel wurde am 11. September 1930 in Teplitz geboren. In Teplitz besuchte Handel das Gymnasium und fing an zu zeichnen. Dort lernte er auch das Werk des Grafikers Josef Hegenbart kennen, welches ihn sehr beeinflusste. Mit 14 Jahren wurde Handel in den Volkssturm berufen, um das zerfallende Dritte Reich zu retten. Er erlebte auch die Bombardierung Dresdens. Nach dem Kriegsende kehrte Handel nach Teplitz-Schönau zurück. Von dort musste er aber die Heimat mit seiner Mutter verlassen und landete in Leipzig, wo er als Lackierer lernte. Im Jahre 1950 ging Handel mit seiner Mutter nach Köln in Westdeutschland, wo er bildkünstlerische Ausbildung bekam. Er fing an, für eine satirische Wochenzeitschrift der Simplicissimus zu arbeiten, die nach dem Krieg erneuert wurde. Handel war dort als Karikaturist und Autor der Cartoon-Witze beschäftigt. Handels scharfe Zeichnungen und sein Talent für Humorabkürzungen waren bei den Lesern sehr beliebt und deswegen fing Handel an, auch für andere Zeitungen zu arbeiten, zum Beispiel für den Kölner Stadtanzeiger, Frankfurter Allgemeine Zeitung oder später für den Spiegel und die Welt oder für die literarisch-satirische Zeitschrift Pardon. Walter Handel wurde zu den besten deutschen Karikaturisten und manche deutsche Grafiker nennen ihn als ihr Vorbild. Handels Zeichnungen überschritten aber auch die deutsche Grenze. Seine Arbeiten konnten die Leser auch in den französischen Zeitungen Le Soir und Le Monde bewundern, sowie die englischen Leser von Herald Tribune und Times Magazine. Für sein Werk bekam Walter Handel mehrere Würdigungen, zum Beispiel den Verdienstorden der Bundesrepublik Deutschland. Handel starb am 28. April 2024 in Bonn.
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0: Das war aus unserer Sendung alles. Texte der Rubrik Jubiläum der Woche und Archiv der Sendung finden Sie auf folgende Webseite www.roslas.cz/sever/sousede. Einen schönen Freitagabend und nächste Woche. Und auf Wiederhören freuen sich Richard Schulko und Veronika Kindlova.
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